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1: Schokolade macht schlau. Das fanden Forscher aus Luxemburg heraus. Schokolade sorgt für eine bessere Durchblutung des Gehirns und dadurch wird das Arbeitsgedächtnis leistungsfähiger. Außerdem hat dunkle Schokolade eine entspannende Wirkung. Du brauchst also kein schlechtes Gewissen haben, wenn du heute mal in die Naschschublade greifst.
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1: Gute Nachricht für alle, die gerne lästern. Klatsch und Tratsch wird oft als etwas Negatives betrachtet. Lästern kann aber auch einen positiven Effekt auf unser soziales Miteinander haben. Psychologische Studien zeigen, dass Lästern wichtige soziale Funktionen erfüllt. Lästern kann helfen, soziale Bindungen zu stärken, Vertrauen aufzubauen und ein Gemeinschaftsgefühl zu fördern. Also, das nächste Mal, wenn ihr ein kleines Gespräch führt, ein wenig Klatsch, kann auch gut tun.
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1: Biologisch abbaubare und klimafreundliche Bestattungen werden immer gefragter. Viele Urnen werden inzwischen sogar überwiegend nachhaltig bestellt. Konkret bedeutet das, die Urnen bestehen aus Materialien wie Lehm, Naturfasern, Holzkohlemaisstärke oder Papier. Etwa 70% aller Urnen seien daher bereits vollständig biologisch abbaubar. Vor 10 Jahren dagegen seien es nur 10% aller Urnen gewesen.
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1: Schokolade macht schlau. Das fanden Forscher aus Luxemburg heraus. Schokolade sorgt für eine bessere Durchblutung des Gehirns und dadurch wird das Arbeitsgedächtnis leistungsfähiger. Außerdem hat dunkle Schokolade eine entspannende Wirkung. Du brauchst also kein schlechtes Gewissen haben, wenn du heute mal in die Naschschublade greifst.
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3: Tag gesagt, ich bin der Wetter-Werner.
4: Werner!
3: Ja, euch einen schönen Start ins Wochenende, jetzt mit dem besten Musikmix.

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1: Die Bee Gees waren nicht nur Interpreten, sondern auch begnadete Komponisten und Texter. 1985 hatten die drei Gibbs mal wieder einen Song geschrieben, aber wer sollte ihn singen? Chain Reaction hieß das Werk und Diana Ross, die Queen of Soul, wurde als Favoritin ins Auge gefasst. Doch die 1944 in Detroit geborene Ross wollte das Lied anfangs gar nicht singen. Dann hörte sie ein Demo und dachte sich, das Ding hat Hitpotenzial, ich nehme es. Gute Entscheidung, Frau Ross, denn Chain Reaction ging gleich nach der Veröffentlichung im August 1985 durch die Decke. Hinzu kommt, dass Barry Gibb auch noch im Background singt und der Titel eine klassische Bee Gees-Nummer ist. Der Titel Chain Reaction, auf Deutsch Kettenreaktion, beschreibt die schon fast bedingungslose Liebe, verpackt in einen typischen Popsong der 80er. Das Video zeigt Diana Ross im Jetzt und in Farbe, verknüpft mit alten Aufnahmen aus den 60ern, wo die Sängerin noch Frontfrau der Band Supremes war. Chain Reaction wurde in Deutschland zwar nur eine Nummer 11, aber in Großbritannien schaffte es der Titel auf die 1. Für Diana Ross wurde der Song aus dem Spätsommer 1985 der letzte große von vielen Hits, der 1993 übrigens noch einmal neu aufgelegt wurde.

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1: wahr. Also die Hühner gackern schon. Und was ist mit euch? Tag, wär's wach?
2: Tag, ich bin wach. Ich bin Karl aus Zeven. Ich wünsche allen einen guten Morgen. Und grüß Mama und Papa. Und Karlchen natürlich.

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1: Gute Nachricht für alle, die gerne lästern. Klatsch und Tratsch wird oft als etwas Negatives betrachtet. Lästern kann aber auch einen positiven Effekt auf unser soziales Miteinander haben. Psychologische Studien zeigen, dass Lästern wichtige soziale Funktionen erfüllt. Lästern kann helfen, soziale Bindungen zu stärken, Vertrauen aufzubauen und ein Gemeinschaftsgefühl zu fördern. Also, das nächste Mal, wenn ihr ein kleines Gespräch führt, ein wenig Klatsch kann auch gut tun.
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3: Ich bin der Wetterwerner. Und ich wünsche euch einen schönen Freitag, startet gut rein ins Wochenende mit uns. Das ist der offizielle Radiosender von Karls. Und falls ihr gerade unterwegs seid zu Karls, dann wünschen wir euch natürlich viel Spaß. Und für alle anderen bringen wir das Karls-Gefühl direkt nach Hause. Gleich zum Beispiel mit einer Zahl des Tages.
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1: 1991 trafen sich per Zufall die 1969 in Ost-Berlin geborene Anna Rosenbaum, genannt Anna R., und der 1967 als Enkel eines deutschen Diplomaten in Neu-Delhi geborene Peter Plate im Berliner Stadtteil Friedrichshain. Beide merkten schnell ihr Faible für Chanson, deutschen Pop und Rock, das passt einfach, und so fing man an, Musik zu machen. Man nennt sich als Duo Rosenstolz. Der Anfang ist steinig. Zwar wohlwollend von den Kritikern begleitet, sind es anfangs Auftritte in kleineren Clubs. Über einen Vorausscheid zum ESC, Präsentationen bei den TV-Musiksendern und eine treue Fangemeinschaft gelingt es Rosenstolz schließlich ab 2000 den Durchbruch zu schaffen. LP werden ab da regelmäßig eine Nummer 1 in den Charts. Auch die Single erreichen fast allesamt die Top 10. Ende August 2008 kommt die Single Gib mir Sonne heraus. Die Ballade sollte die erste Nummer 1 für Rosenstolz in Deutschland werden. Das Video zum Lied spielt in der früheren DDR und es geht um ein Mädchen, dessen verstorbene Mutter ihm versprochen hatte, die Sonne am Meer zu zeigen. Peter Plate und Anna R. übernehmen das Versprechen der Mutter. Der Tod eines geliebten Menschen ist also der Rahmen für den fröhlichen Song Gib mir Sonne, der den Höhepunkt von Rosenstolz bedeuten sollte. Ein paar Jahre später trennt sich das Duo, geht Solowege. Sängerin Anna R. wird im März 2025 tot in ihrer Berliner Wohnung gefunden. Gib mir Sonne aus dem Spätsommer 2008 ist auch eine schöne Erinnerung an sie und das erfolgreiche Duo Rosenstolz.

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1: Biologisch abbaubare und klimafreundliche Bestattungen werden immer gefragter. Viele Urnen werden inzwischen sogar überwiegend nachhaltig bestellt. Konkret bedeutet das, die Urnen bestehen aus Materialien wie Lehm, Naturfasern, Holzkohlemaisstärke oder Papier. Etwa 70% aller Urnen seien daher bereits vollständig biologisch abbaubar. Vor 10 Jahren dagegen seien es nur 10% aller Urnen gewesen.
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3: Euch einen schönen Freitag. Hallo und Tag gesagt, ich bin der Wetterwerner und wir starten rein ins Wochenende. Jetzt um kurz nach 8 mit dem Guten Morgen Wachmach-Song. Hier ist für euch Nana Moskuri und Guten Morgen Sonnenschein.

0: Euer guten Morgengruß macht das Radio erst so richtig lebendig. Tag, wer ist wach?
1: Tag, ich bin wach. Ich bin der Kai aus dem Schuppenschuppen, dem Erlebnisaquarium in Wolfershagen. Und ich wünsche allen einen wunderschönen guten Morgen.

Bei dir läuft das Karls Erlebnisradio. Danke fürs Einschalten. Und wir wissen, dass es morgens immer so ein bisschen stressiger ist, ne? Wir schalten jetzt aber einen Gang zurück und starten ganz ruhig in diesen neuen Tag.

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0: hören wir doch mal, wer jetzt schon am Start ist. Tag, wer ist wach?
1: Tag, ich bin wach. Ich bin der Wilhelm aus Rostock. Und ich wünsche euch allen einen schönen guten Morgen. Tag.

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1: Schokolade macht schlau. Das fanden Forscher aus Luxemburg heraus. Schokolade sorgt für eine bessere Durchblutung des Gehirns und dadurch wird das Arbeitsgedächtnis leistungsfähiger. Außerdem hat dunkle Schokolade eine entspannende Wirkung. Du brauchst also kein schlechtes Gewissen haben, wenn du heute mal in die Naschschublade greifst.
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1: Sitzt der Hahn auf dem Mist, weiß er mehr als der, der misst.

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1: Gute Nachricht für alle, die gerne lästern. Klatsch und Tratsch wird oft als etwas Negatives betrachtet. Lästern kann aber auch einen positiven Effekt auf unser soziales Miteinander haben. Psychologische Studien zeigen, dass Lästern wichtige soziale Funktionen erfüllt. Lästern kann helfen, soziale Bindungen zu stärken, Vertrauen aufzubauen und ein Gemeinschaftsgefühl zu fördern. Also, das nächste Mal, wenn ihr ein kleines Gespräch führt, ein wenig Klatsch kann auch gut tun.
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2: Ich bin der Wetter-Werner.
3: Werner?
2: Ja, euch einen schönen Start ins Wochenende. Jetzt mit dem besten Musikmix.

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Einen schönen Freitag für dich. Hier läuft das Karls Erlebnisradio. Ja, und so kurz vorm Wochenende vergessen wir natürlich auch nicht die, die morgen oder am Sonntag Dienst schieben müssen. Danke für euren Einsatz und danke dir fürs Dranbleiben.

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1: Biologisch abbaubare und klimafreundliche Bestattungen werden immer gefragter. Viele Urnen werden inzwischen sogar überwiegend nachhaltig bestellt. Konkret bedeutet das, die Urnen bestehen aus Materialien wie Lehm, Naturfasern, Holzkohlemaisstärke oder Papier. Etwa 70% aller Urnen seien daher bereits vollständig biologisch abbaubar. Vor 10 Jahren dagegen seien es nur 10% aller Urnen gewesen.
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1: Schokolade macht schlau. Das fanden Forscher aus Luxemburg heraus. Schokolade sorgt für eine bessere Durchblutung des Gehirns und dadurch wird das Arbeitsgedächtnis leistungsfähiger. Außerdem hat dunkle Schokolade eine entspannende Wirkung. Du brauchst also kein schlechtes Gewissen haben, wenn du heute mal in die Naschschublade greifst.
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2: Wetter-Werner. Ich wünsche euch einen schönen Freitag, startet gut rein ins Wochenende mit uns. Das ist der offizielle Radiosender von Karls. Und falls ihr gerade unterwegs seid zu Karls, dann wünschen wir euch natürlich viel Spaß. Und für alle anderen bringen wir das Karls-Gefühl direkt nach Hause. Gleich zum Beispiel mit einer Zahl des Tages.

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1: Einen ganz frischen Wind und eine ganz neue Musikrichtung brachten die Fantastischen Vier im September 1992 in die deutschen Charts. Hip-Hop war zwar in aller Munde, aber der kam meist aus Amerika und wurde in Englisch vorgetragen. Doch die vier Jungs aus dem Ländle rappten plötzlich in Deutsch und hatten damit einen Mega-Erfolg. Dida hieß ihr Song, der vor allem auch durch die aufstrebenden Musiksender im Fernsehen deutschlandweit zu einer der bekanntesten Nummern der 90er werden sollte. Die Fantas aus Stuttgart, die mit einem Trabi durch die Gegend fahren, begleitet von Mädchen, philosophieren im Sprechgesang bei Dida darüber, welches Mädel diejenige sei, die einem von ihnen den Kopf verdreht hat. Doch dem fallen gleich mehrere ein. Dida war der Durchbruch nicht nur für die Fantas, sondern auch für den deutschen Hip-Hop. Das Quartett lieferte danach regelmäßig immer wieder große Songs bis in die 2000er. Heute, im gesetzten Alter, sieht man sie eher als Juroren in Castingshows, als Spielpartner in Rätselsendungen oder als Musikexperten der 90er allgemein. Alles fing aber im September 1992 und der Veröffentlichung der Single Dida für die Fantastischen Vier an und niemand ahnte wohl damals, wie erfolgreich die Vier noch werden sollten.

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1: Gute Nachricht für alle, die gerne lästern. Klatsch und Tratsch wird oft als etwas Negatives betrachtet. Lästern kann aber auch einen positiven Effekt auf unser soziales Miteinander haben. Psychologische Studien zeigen, dass Lästern wichtige soziale Funktionen erfüllt. Lästern kann helfen, soziale Bindungen zu stärken, Vertrauen aufzubauen und ein Gemeinschaftsgefühl zu fördern. Also, das nächste Mal, wenn ihr ein kleines Gespräch führt, ein wenig Klatsch kann auch gut tun.
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1: Biologisch abbaubare und klimafreundliche Bestattungen werden immer gefragter. Viele Urnen werden inzwischen sogar überwiegend nachhaltig bestellt. Konkret bedeutet das, die Urnen bestehen aus Materialien wie Lehm, Naturfasern, Holzkohlemaisstärke oder Papier. Etwa 70% aller Urnen seien daher bereits vollständig biologisch abbaubar. Vor 10 Jahren dagegen seien es nur 10% aller Urnen gewesen.
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das war doch wieder ein richtig cooler Hit gehört hier im Karls Erlebnisradio. 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
1: Schokolade macht schlau. Das fanden Forscher aus Luxemburg heraus. Schokolade sorgt für eine bessere Durchblutung des Gehirns und dadurch wird das Arbeitsgedächtnis leistungsfähiger. Außerdem hat dunkle Schokolade eine entspannende Wirkung. Du brauchst also kein schlechtes Gewissen haben, wenn du heute mal in die Naschschublade greifst.
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2: So klingt der Freitag, so klingt der Start ins Wochenende. Ich bin der Wetterwerner. Hallo und Tag gesagt. Für euch habe ich hier wieder den besten Musikmix. Und dann startet doch mal gut rein ins Wochenende.

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Du hörst das Karls Erlebnisradio und hier kommt auch schon der nächste Hit. 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
1: Wie klingt es, wenn man aufs Schlagzeug haut? Neck. Das dachte als Kind zumindest der Italiener Filippo Neviani. Und deshalb nannte sich der 1972 in Modena geborene Musiker mit Künstlernamen Neck. In Italien war Neck 1997 schon ein relativ bekannter Künstler, der vor allem beim Sanremo-Festival mit seinen Songs auftrat. Singles konnte der Musiker bis dahin aber noch nicht erfolgreich platzieren. 1997 sollte aber der europaweite Durchbruch kommen. Laura Nonché hieß ein Titel, der im Februar des Jahres auf den Markt kam. In dem Lied will ein junger Mann seine verflossene Liebe zu einer gewissen Laura vergessen. Dabei soll der Song autobiografisch sein, Neck, seine Ex-Freundin, hieß nämlich Laura. Versehen mit einem einprägsamen Video wurde Laura Nonché schnell zu einem Hit. In seiner Heimat Italien wurde die traurige Liebesballade eine Nummer 1, in Deutschland eine Nummer 10, die fast ein halbes Jahr in den Charts blieb. Auch in vielen anderen Ländern des Kontinents wurde Laura Nonché eine Top-10-Nummer. Danach wurde es ein paar Jahre stiller um den Italiener Neck, der aber ab den 2000ern wieder reichlich in den Hitparaden Italiens weit vorne platziert war. In Deutschland allerdings konnten nur noch hintere Plätze erobert werden, womit er bei uns als One-Hit-Wonder klassifiziert wird. Neck ist aber weiter auf Festivals aktiv und schrieb zu seinem 50. Geburtstag auch ein Buch über seine Karriere. Im italienischen Fernsehen moderiert er zudem eine TV-Show. Am bekanntesten bleibt er aber mit seinem Laura Nonché aus 1997.

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1: Gute Nachricht für alle, die gerne lästern. Klatsch und Tratsch wird oft als etwas Negatives betrachtet. Lästern kann aber auch einen positiven Effekt auf unser soziales Miteinander haben. Psychologische Studien zeigen, dass Lästern wichtige soziale Funktionen erfüllt. Lästern kann helfen, soziale Bindungen zu stärken, Vertrauen aufzubauen und ein Gemeinschaftsgefühl zu fördern. Also, das nächste Mal, wenn ihr ein kleines Gespräch führt, ein wenig Klatsch kann auch gut tun.
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3: Tag gesagt, ich bin der Wetter-Werner.
4: Werner!
3: Ja, euch einen schönen Start ins Wochenende. Jetzt mit dem besten Musikmix.

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1: Biologisch abbaubare und klimafreundliche Bestattungen werden immer gefragter. Viele Urnen werden inzwischen sogar überwiegend nachhaltig bestellt. Konkret bedeutet das, die Urnen bestehen aus Materialien wie Lehm, Naturfasern, Holzkohlemaisstärke oder Papier. Etwa 70% aller Urnen seien daher bereits vollständig biologisch abbaubar. Vor 10 Jahren dagegen seien es nur 10% aller Urnen gewesen.
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1: Herzlich willkommen bei der Schlagershow auf Karls Erlebnisradio. Ich bin Celine Born und ich freue mich riesig, euch heute durch zwei Stunden voller Musik, Emotionen und Erinnerungen zu führen. Ich werde euch auf meine ganz persönliche Schlagerreise mitnehmen. In dieser Show werdet ihr mich und meine Musik besser kennenlernen. Ihr werdet Songs hören, die mich inspirieren und auf keiner Schlagerparty fehlen dürfen. Ich liebe den modernen Schlager, ich liebe Musik und ich liebe die Bühne. Und diese Liebe möchte ich mit euch teilen. Ich freue mich unendlich doll, diese musikalische Reise gemeinsam heute mit euch erleben zu dürfen.

herzlich willkommen bei der Schlagershow auf Karls Erlebnisradio. Ich bin Celine Born und ich freue mich riesig, euch heute durch 2 Stunden voller Musik, Emotionen und Erinnerungen zu führen. Für alle, die mich noch nicht kennen, ich bin Celine Born. Ich bin Newcomerin im Bereich Popschlager und im letzten Jahr habe ich meinen ersten eigenen Song Liebesunsichtbar veröffentlicht. Und mit dem Song hatte ich im gleichen Jahr meinen ersten großen TV-Auftritt bei Immer wieder sonntags. Der Auftritt bei Immer wieder sonntags ist jetzt genau ein Jahr her. Und seitdem ist einfach so viel Tolles passiert. Ich durfte mit super erfahrenen Leuten zusammenarbeiten. Ich konnte mich als Künstlerin weiterentwickeln und habe mir ein tolles Netzwerk als Sängerin aufgebaut. Ich war wieder im Studio, habe neue Musik gemacht und ein Song davon ist Dich gehen zu lassen. Dich gehen zu lassen ist ein super cooler Popschlager-Song. In dem Song geht es darum, eine Person gehen lassen zu müssen, die man noch liebt und die man nicht vergessen kann. Und das haben bestimmt viele von euch schon mal erlebt. Und der Song schenkt Hoffnung, dass man auch ohne diese Person glücklich werden kann. Und ja, zu dem Song kann man wirklich super nachdenken, aber auch super tanzen. Der darf einfach auf keiner Schlagerparty fehlen. Und deswegen habe ich euch den Song heute mitgebracht. Hier ist für euch, Dich gehen zu lassen.

weiter geht's mit Die Schlagershow bei uns im Karls Erlebnisradio. Für alle, die neu dazugekommen sind, ich heiße Celine Born und bin Newcomerin im Bereich Popschlager. Im letzten Jahr habe ich meinen ersten eigenen Song Liebesunsichtbar veröffentlicht. Mit dem Song hatte ich auch meinen ersten großen TV-Auftritt bei Immer wieder Sonntags. Seitdem ist einfach so viel Tolles passiert. Ich dürfte super interessante Leute aus der Branche kennenlernen, mich als Künstlerin weiterentwickeln, mir ein Netzwerk aufbauen und ich war wieder im Studio und habe neue Musik gemacht. Dabei ist der Song Dich gehen zu lassen entstanden, der vor kurzem veröffentlicht wurde. Aber bevor der dritte Song erscheint, habe ich euch jetzt erstmal die beiden aktuellen Songs mitgebracht, einmal Liebesunsichtbar und Dich gehen zu lassen. Viel Spaß damit!

Ich hoffe, euch hat mein Song gefallen. Ich habe gerade dazu getanzt. Und ja, jetzt habt ihr ja schon ein bisschen meine Musik kennengelernt. Und jetzt habe ich euch noch einen weiteren Newcomer mitgebracht. Und zwar Jordan Hanson. Den kenne ich noch von Immer wieder Sonntags. Und er macht auch super tolle, moderne Schlagermusik mit ganz tollen Texten. Und er ist auch super sympathisch. Und deswegen dachte ich, ich mache hier ein bisschen Werbung für ihn und würde mich wahnsinnig doll freuen, wenn ihr ihn unterstützen würdet, auch seine Musik streamt, ihn vielleicht auch mal irgendwie bei Social Media besucht. Und ja, jetzt habe ich seinen Song mitgebracht, Nur die Ruhe. Und ja, ganz viel Spaß damit.

0: Ach man, das ist wirklich auch ein klasse Song, Jordan. Ich wünsche dir weiterhin ganz viel Erfolg. Und ach Leute, ich bin so glücklich, diese tolle Schlagershow hier moderieren zu dürfen. Und ich hoffe, es gefällt euch genauso gut, wie es mir gefällt. Und ja, ich würde mich wahnsinnig doll freuen, wenn ihr ganz fleißig meine Songs streamt. Und mir auch bei Social Media folgt, mich da unterstützt bei TikTok, bei Instagram, bei YouTube. Und ja, ich werde euch hier unten auch nochmal die ganzen Profile verlinken und ich freue mich über eure Unterstützung.
1: Es ist Samstagnacht.

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1: Und weiter geht's mit Die Schlagershow bei uns im Karls Erlebnisradio. Für alle, die neu dazugekommen sind, ich heiße Celine Born und bin Newcomerin im Bereich Popschlager.

0: willkommen im Karls Erlebnisradium. Ich bin Celine Born und ich werde euch heute als Gastmoderatorin durch die Schlagershow führen. Ich wünsche euch ganz viel Spaß.
1: So, als nächstes habe ich mal ein paar Fanfragen rausgesucht. Eine Frage davon, das ist glaube ich die meistgestellteste Frage, ist, wie kann man mich unterstützen? Eigentlich ist es ganz einfach. Tragt meine Musik in die Welt. Also, teilt meine Songs, nutzt sie bei Instagram, TikTok für Stories, seid da sehr aktiv, liked meine Beiträge und unterstützt mich da allgemein. Und streamt natürlich meine Musik, hört sie, zeigt sie Freunden, Bekannten. Und ja, ich freue mich da immer sehr, sehr drüber, wenn man das Ganze unterstützt, was ich mache. Und eine zweite Frage ist, was möchte ich mit der Musik erreichen? Ich möchte mir auf jeden Fall eine feste Fangemeinde aufbauen, weil ich glaube, das ist einfach das Ziel von jedem Musiker, dass man die Leute mit der eigenen Musik erreicht. Ich möchte als Sängerin arbeiten, auf der Bühne stehen und das machen, was ich so sehr liebe, Schlager singen. Und ich möchte auf die großen Schlagerbühnen, da habe ich schon als kleines Kind von geträumt. Und ja, dafür brauche ich einfach eure Unterstützung. Ohne euch ist das alles nicht möglich.

herzlich willkommen im KS Erdbeer Erlebnisradio. Ich bin Celine Born und ich führe euch heute durch die Schlagershow. Im letzten Jahr habe ich meinen ersten eigenen Song Liebesunsichtbar veröffentlicht. Mit dem Song hatte ich auch meinen ersten großen TV-Auftritt bei Immer wieder Sonntags. Seitdem sind einfach so coole Dinge passiert. Ich dürfte mit super interessanten Leuten aus der Branche zusammenarbeiten. Ich dürfte mir ein Netzwerk als Sängerin aufbauen, mich weiterentwickeln und ich war wieder im Studio und dürfte neue Musik aufnehmen. Ein Song davon ist, dich gehen zu lassen, der gerade ganz frisch erschienen ist.

0: Mit dem Song möchte ich auf jeden Fall auf die großen Schlagerbühnen und euch mit meiner Musik erreichen. Ich möchte das machen, wovon ich schon immer geträumt habe. Ich will Musik machen und auf den Bühnen stehen. Ich möchte als Künstlerin auf jeden Fall weiter wachsen und mir eine Fanbase aufbauen. Und ja, vielleicht erscheint ja auch bald mein dritter Song. Und ja, ich verrate mal ein ganz bisschen schon. Der passt perfekt zu dem aktuellen Song, dich gehen zu lassen. Das ist auch ein richtig cooler, tanzbarer Popschlager-Song. Und ja, ihr könnt auf jeden Fall gespannt sein. Ja, ich liebe den Song auch total und der passt zu 1000% zu mir.
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Mann, jetzt habe ich aber abgedanced. Wenn ihr meine Songs Liebesunsichtbar und Dich gehen zu lassen öfter hören wollt und dazu feiern wollt, dann streamt unbedingt beide Songs. Ich würde mich einfach wahnsinnig da freuen. Und ja, jetzt habe ich euch einen Kultschlager mitgebracht. Das ist ein Song, wo mir nicht mehr bewusst war, dass es ein Kultschlager ist. Ich habe mich da vorher belesen. Der Song ist aber mittlerweile schon 13 Jahre alt, aber er ist super modern, aber gehört trotzdem schon zu den Kultschlagern. Und zwar habe ich euch Atemlos mitgebracht von Helene Fischer. Und den Song habe ich euch mitgebracht, weil das einfach ein Muss ist auf jeder Schlagerparty. Und Helene natürlich eine ganz, ganz große Inspiration für mich als Künstlerin ist. Sie hat super viel erreicht und hat den Popschlager auch so richtig populär gemacht. Und deswegen dachte ich, wir hören uns jetzt Atemlos an. Und ja, den Song habe ich mitgebracht und hier ist für euch Atemlos von Helene Fischer. Und viel Spaß beim Weitertanzen.

0: Herzlich willkommen beim Karls Erlebnisradio. Ich bin Celine Born und ich bin heute Gastmoderatorin und führe euch durch die Schlagershow.
1: Jetzt habe ich euch einen weiteren Song von mir mitgebracht. Liebe ist unsichtbar. Ein sehr, sehr wichtiger Song für mich. Mit dem Song hat alles begonnen. Und mit dem Song hatte ich einfach meinen allerersten großen Live-Auftritt. Dieser Song wird für immer in meinem Herzen bleiben. In dem Song geht es um eine Liebe, die nicht gesehen wird. Man ist für diese Person unsichtbar, obwohl man sie doch so sehr liebt. Und diesen Song werdet ihr jetzt hören. Hier ist für euch Liebe ist unsichtbar.

Mann, dieser Song erweckt so viel Emotionen in mir. Ich hoffe, euch hat der Song auch so gut gefallen. Jetzt habe ich euch einen Schlagertipp mitgebracht von einer Künstlerin, die mich auch sehr inspiriert, und zwar Rohdiamant von Vanessa Mai. Rohdiamant ist ein richtig, richtig schöner Song, der einen sehr viel Stärke und Kraft vermittelt. Und immer wenn ich diesen Song höre, habe ich das Gefühl, ich kann alles schaffen, was ich mir vornehme, jeden Traum erreichen. Und ich finde die Message von dem Song einfach so cool, dass ich dachte, ihr müsst den Song auch hören. Und zwar ist jetzt für euch hier Rohdiamant von Vanessa Mai.

Herzlich willkommen im Karls Erlebnisradio. Ich bin Celine Born und ich werde euch heute als Gastmoderatorin durch die Schlagershow führen. Ich wünsche euch ganz viel Spaß. Ich kann es nicht glauben, wir kommen tatsächlich langsam zum Schluss. Was waren das bitte für zwei schöne Stunden? Das hat mir wahnsinnig viel Spaß gemacht mit euch. Es war so schön und ich hoffe, es hat euch genauso gefallen. Ich fand es toll, dass ihr mich und meine Musik besser kennenlernen konntet und dass ich euch von meinen Träumen, Inspirationen und von meinen Visionen erzählen konnte. Jetzt möchte ich noch ein Dankeschön aussprechen an die Leute, die immer an mich glauben und mich von Anfang an unterstützen. Danke, danke, danke. Ohne euch wäre das nicht möglich und ich weiß das wirklich sehr zu schätzen. Das große Dankeschön geht aber an meine Eltern, die wirklich immer für mich da sind und jede verrückte Idee mitmachen. Ihr seid wirklich die Besten.

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1: Wenn über die Musik der DDR gesprochen wird und das Wort Clown auftaucht, dann wissen viele, hier geht es um die Gruppe Neumis Rockzirkus. 1979 wurde die Band von Ex-Karatmann Hans-Joachim Neumann gegründet. Der 1952 in Ost-Berlin geborene Berufsmusiker sammelte eine Handvoll erfahrener, guter Musiker um sich und das Projekt eines Rockzirkus, das auch tatsächlich in den Manegen auftrat, war geboren. Neumis Rockzirkus sollte mehr sein als nur Pop und Rock. Darum holten die Jungs auch Kabarett und Clownerie ins Programm. Und letzteres sollte den Anstoß zum erfolgreichsten Song der Band werden lassen. Der Clown war der erste Hit von Neumi und schaffte es bis auf Platz 8 der DDR-Wertungslisten. Oft trat die Band bei ihren Präsentationen in Zirkuskostümen auf. Der Clown, erschienen 1980, ist ein Song der Gegensätze. In der Manege, der lachende Faxenmacher, ist der Clown im Privatleben ein einsamer Mensch. Besonderes Erkennungsmerkmal ist der mitsingende Kinderchor im Refrain. Ob das Lied eine politische Botschaft wie oft in der DDR hat, ist offen und wurde von Texter und Komponist Neumann auch nie besprochen. Zwar schaffte es sein Rockzirkus auch in den folgenden Jahren immer wieder mit Liedern in die ostdeutschen Radios und Hitparaden, aber der Erfolg des Clowns wurde nicht mehr erreicht. 1983 ging Hans-Joachim Neumann in den Westen Deutschlands und sein Rockzirkus zerbrach. Neumi produzierte später unter anderem für Roland Kaiser und die Flippers. Sein eigener größter Erfolg war aber 1980 der Clown von Neumis Rockzirkus.

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1: Was die Beatles in den 60ern, die Bay City Rollers in den 70ern und New Kids on the Block in den 80ern, war ganz sicher Take That in den 90ern. Tausende kreischende und weinende Mädels, LKW-weise Fanpost und ausverkaufte Konzerte weltweit. 1990 wurde die Band aus Manchester um den Sänger und Komponisten Gary Barlow zusammengestellt. Smarte Jungs, die auch noch tanzen konnten und musikalisch den Zeitgeist trafen. Ein Erfolgsprojekt, das durch die Decke ging, musikalisch als auch kommerziell. Reihenweise sammelten Barlow, Donald, Owen, Orange und Williams Spitzenplätze in den Charts ein. Höhepunkt dieser Serie war sicher 1995 der Song Back for Good, der es weltweit, darunter auch in Deutschland, auf Platz 1 schaffte. Er ist auch die einzige Nummer, geschrieben von Gary Barlow, die es in den USA in die Top 10 schaffte. Verstärkt wird der Erfolg des Liedes durch einem regen gedrehtes Schwarz-Weiß-Video, das die Bandmitglieder tanzend oder in laissez-fairen Bewegungen zeigt. 31 Wochen hielt sich Back for Good ab März 1995 in den deutschen Charts. Leider verließ der Bad Boy der Gruppe, Robbie Williams, wenig später die Band, die sich dann ein Jahr später auflöste. Take That fand aber wieder zusammen. Inzwischen ergraut, gehen sie auch wieder auf Tournee und im Gepäck ist dabei natürlich auch Back for Good aus 1995.